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0: EMS.
1: Mhm.
0: Dann kommt, glaube ich, die liebe Rosanna Randale.
1: Genau, dann Fufi SNC.
0: Also Fiese.
1: Sachsenperle.
0: Moritz.
1: Und Fetisch Bistro ganz zum Schluss.
0: Genau. Und nicht wundern, das war noch von unserem Anfang, wo manche Sets auch noch 1,5 Stunden lang gingen.
1: Mhm.
0: Es war nämlich am Anfang, waren es einfach längere Sets, die wir da geplant haben, beziehungsweise wo wir halt einfach einen längeren Zeitslot ausgefüllt haben damit. Und das haben wir dann aber geändert zu 1 Stunde.
1: Ja, ist auch ein bisschen interessant, dass es ein relativ Mix zwischen ganz alt und ganz neu, weil du und Rosanna habt dieses Jahr gespielt.
0: Mhm.
1: Felix, also aka Fufi SNC, hat letztes Jahr im Sommer gespielt, ja. Ziemlich sicher.
0: Hat der Moritz auch mitgespielt?
1: Moritz Sommer? Auch, ja. Genau. Und Sophiese und Sachsenperle und Fetischbistro waren
0: ganz am Anfang.
1: Ja. Das war unsere allererste Reihe sozusagen.
0: Glaube ich zumindest. Ich weiß bei Felix gerade nicht, ob er nicht vielleicht doch auch letzten Sommer gespielt hat.
1: Doch, Felix hat letzten Sommer gespielt,
0: ja, okay.
1: Als wir noch die einzelnen Tage bei Sio Container gemacht haben.
0: Dann habe ich das jetzt gerade, ja.
1: Ja, und Moritz auch sozusagen.
0: Ja, voll, sorry.
1: Ja, und Fetisch Bistro und die anderen sind unsere OG-Leute, ja. Sozusagen von unserer ersten Reihe sozusagen. Genau, Emily. So, du bist jetzt gleich direkt mal dran.
0: Ja,
1: Willst du noch was dazu sagen? Du hast noch 15 Sekunden.
0: Das Set war eigentlich zusammen geplant. Also es war eigentlich die Idee, dass wir da mal wieder das zweite Noam-Set aufnehmen,
1: ja.
0: Für unsere Sendung. Dann warst du aber leider krank an dem Tag. Und dann habe ich das alleine gemacht. Und das sind meine liebsten R&B-Tracks. Viel Spaß.

0: Das war das Set von der lieben EMS. Sag ich das so richtig?
1: Ja, ich glaube schon.
0: Okay. Ja, dann sind schon unsere nächsten zwei Leute dran. Einmal Rosanna Randale und einmal Fuffi SNC.
1: Ja, ich fange vielleicht mal mit Rosanna Randale an. Das yes. ist eine sehr, sehr gute, enge Freundin von mir. Und auch in Halle.
0: Of course.
1: Also heute... Ah, tatsächlich.
0: Heute nicht so.
1: Heute sind es viele Leipzig-Leute tatsächlich. Wir haben gestern, ja. Nicht gestern.
0: Vor zwei Wochen.
1: Vor zwei Wochen.
0: Fast nur alle Leute.
1: Fast nur alle Leute gehabt. Nee, auch nicht so wirklich, aber genau. Und ja, Rosanna ist Teil von Moosgrund, liegt jetzt auch schon ein bisschen länger auf. Auch sehr, sehr gut. Ich war schon bei sehr vielen Gigs von ihr dabei. Genau, und Moosgrund ist ein Kollektiv, das auch in Halle und Leipzig aktiv ist. Da bin ich auch Teil davon. Ja, und wir machen ganz viel Veranstaltungen hier. Und vielleicht kann ich das schon anteasen am 18.01. in der neuen Welle. Genau, vielleicht merkt euch das. Ja. Ja, genau. Und sie ist auch so sehr aktiv so in der Szene hier. Hat auch bei Sphere ein Praktikum mal gemacht diesen Sommer.
0: Ja, war genau. Auch Teil von Sphere. Ja. Wie sehr viele. Genau, und danach kommt noch Felix. Ja, was kann man zu Felix sagen? Felix ist schon richtig lange aktiv in dem ganzen DJ-Musikkontext. Also alles hat, glaube ich, gestartet in Ingolstadt mit der SNC-Crew, die da sehr aktiv war, auch in dem Club. Ich habe leider gerade den Namen vergessen von dem Club.
1: Ich weiß auch nicht.
0: Aber genau, eigenes Label, eigene Partyreihe noch mit den zwei anderen. Und ja, checkt die Jungs auf jeden Fall aus.
1: Die produzieren ja auch immer Mucke und so.
0: Genau, alles auch toll, auch Fan. Wir haben auf jeden Fall auch schon ein paar Tracks. Und ja, ich würde sagen, wir starten einfach mal rein. Wir wünschen euch viel Spaß und schaut einfach nochmal auf SoundCloud und ja, folgt den beiden auf Instagram, würde ich mal behaupten.
1: Ja. Da erfahrt ihr auch immer so die neuesten Dates, Releases etc.
0: Ja,
1: viel Spaß.

0: Guten Morgen.
1: Hallo, guten Morgen, frohe Ostern.
0: Frohe Ostern, ihr Hasis da draußen in euren Nesterchen.
1: Das Ostern, Frühstücksnesterchen.
0: Ja, ich hoffe, ihr habt da schon vielleicht kleine Espressi gefunden oder Cappuccini oder weiß ich nicht, was gibt es denn so spezielle Oster-Breakfast-Dinger?
1: Pancakes. Ostereier.
0: Gibt es nicht diese Osterhasen, diese also gebackenen? Kriegt man doch immer in der,
1: so Hasen,
0: in der Bäckerei.
1: So einen Hasen?
0: Nee, also einen falschen Hasen. Einen falschen Hasen aus Teig.
1: Ach so.
0: Also dachte ich erinnere mich so ein bisschen an meine Osterkindheit. Aber naja.
1: Ja, irgendwas klingelt da. Aber ja. Ich kenne eher, also ich muss halt eher an diese angemalten Eier denken.
0: Das stimmt.
1: Diese gekochten.
0: Ja. Ja, also hier heute Special Oster Edition.
1: Yeah.
0: Mit Jan und Johanna.
1: Hallo.
0: Doppel-J.
1: JJ.
0: Und ja, ich würde mal sagen, ihr könnt euch nochmal zurücklegen in euren Nestern.
1: Wir berichten gleich über unser Frühstück.
0: Genau. Und
1: vielleicht bruncht ihr ja noch oder ja, also noch nicht.
0: Hoffentlich.
1: Ne? Also,
0: oder man sieht sie später im Park.
1: Genau.
0: Nachdem. Ja, next würde ich mal sagen.
1: Startet gut in den Tag. Bis gleich.
0: Bis gleich.

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0: So. Hier sind wir wieder.
1: Hallöchen. Hallo.
0: Jetzt haben wir eine ganz schöne Weile euch musikalisch verführt. Jetzt wird ein kleiner Talk-Panel eingeschoben.
1: Das Fear-Radio-Osterpanel.
0: So ist es. Es ist nämlich heute die Special-Oster-Edition. Es gibt ja wahrscheinlich viele von euch, die eben unterwegs sind, zu Familientreffen oder irgendwelche anderen Sachen machen. Aber wir haben uns jetzt hier eingenistet.
1: Verpflichtet auch.
0: An diesem Holy Samstag, der lustigerweise jetzt mal gerade nicht holy ist. Ein Tag dazwischen ist auch dann Pause. Ist spannend. Zwischen Karfreitag und Ostersonntag ist ein Tag Erholung von diesem krassen Ereignissen. Einmal shoppen gehen, genau. Also das würde ich, also ich möchte auch unbedingt heute shoppen gehen in der Stadt. Es wird sehr leer sein, sehr wahrscheinlich.
1: Ich glaube so 20 Uhr bei Rewe.
0: Ja, voll.
1: Die letzte Gurke noch schnappen für 70
0: Cent. So ist es. Bei Rewe oder auch Kaufland immer gut zu empfehlen. Da dann aber eher 21 Uhr. Da wird es dann richtig geil. Ja, wir haben jetzt gerade schon so off the record ein bisschen angeteasert, so weil es ja jetzt die Oster-Edition ist. Was man denn da so erlebt hat als Kind oder wie war das denn so bei dir? Kannst du dich erinnern? Ein prägendes Ostererlebnis.
1: Prägend, weiß ich nicht.
0: Und nicht prägend, Erlebnis.
1: Dieser konstante Strudel der Ostereiersuche im Garten zwischen den ersten sprießenden Blumen und der wachsenden Wiese, würde ich sagen. Nee, es hatte schon irgendwas, also so diese Überraschung, was ist denn in dem Osternest wohl drin und dann halt so dieses Morgensfrühstück und dann aber möglichst schnell auch raus wollen und dann möglichst viel Schokolade danach in sich hinein verleiben mit, in diesen jugendlichen Körper. ein Brauch, den meine Schwester und ich dann auch gerne beibehalten wollten lange Zeit. Und sonst aber irgendwie auch eher ruhig. Wir sind halt irgendwie nie so viel verreist dann und dann waren wir meistens dann eher so zu Hause. Mhm. Und bei dir?
0: Also auch eben diese Ostereiersuche, entweder in Schokoladenform oder in Naturform sozusagen. Und auch bemalen, das waren auf jeden Fall noch so im Kindergarten, gab es dann auch mal diese krakelige Ostereierbemalung und dann hat man, und es gab auch manchmal so einen geschmückten Baum mit bemalten Ostereiern. Das fand ich auch eigentlich auch ganz cool. Grüße gehen raus an meine Eltern. Das hat nämlich immer sehr viel Spaß gemacht, wenn wir zu Hause Ostereier bemalt oder beklebt haben. Weiß ich noch, mit so Pappmaché und so Glitzer. Das fand ich total geil. Ich glaube, da gibt es auch noch so ein Unikat aus dieser Zeit.
1: Wow. Ist aufgehoben, ne?
0: Ja, ist aufgehoben. Es gibt so eine Kiste mit diesem eben Holy Weihnachtsschmuck und dann auch so Osterkram. Ich weiß gar nicht, ob der jetzt gerade aktuell irgendwie hängt. Kannst ja mal schreiben, Mama. Gibt's Ostereier, die in der Wohnung hängen?
1: Schreib mal in den Chat.
0: Schreib mal in den Chat, wenn ja, welche. Ja, und sonst eigentlich auch so Familienbesuche. Es war so ein bisschen wie Weihnachten, halt nur im Frühling. Mhm. Also obwohl ich jetzt nicht christlich aufgewachsen bin, aber das war schon immer so viel Besuchsaction.
1: Ja, ist ja so Feiertage, ne? Also
0: kann man und Ferien, also damals waren ja noch dann Schulferien. Das war ja auch geil, stimmt. Da wusste man so, okay, bis zum Sommer jetzt nochmal kurz eine Pause.
1: Das stimmt. Aber ja, in so Frühlingszeit, wenn alles so aufblüht, ist schon eine schöne Phase.
0: Ja.
1: Auf jeden Fall. Aber es hatte, also ich glaube, für mich war Ostern auch noch mal ein bisschen wichtiger als Weihnachten. Ich habe also um Weihnachten herum Geburtstag, das war immer alles herum sehr gestopft und stressig. Mhm. Und genau, Ostern hat dann eher noch mal so was Lockereres.
0: Ja, man
1: Leute sind besser drauf.
0: Man blüht dann auch wieder auf, genau. Man ist dann nicht mehr so ganz, ihr da draußen, ihr Hasis, wo seid ihr? Hoppelt ihr schon herum? Und wenn ja, ihr könnt natürlich auch gerne in unseren Chat schreiben und oder einfach weiterhin zuhören.
1: Genau, ihr könnt gerne interagieren mit uns auf chat.fearradio.net. Wir haben auch dieses Ding mit dem Frühstück, ne? Also wir frühstücken auch nebenher, eben bei unser, also wir haben auch so ein bisschen so halb Mund voll gehabt, als wir angefangen haben zu sprechen.
0: Stimmt.
1: Was für Manieren. genau, und
0: das ist eben die ASMR Special Oster Edition halt.
1: So, ja, genau. Ich hatte das einmal bei einer Show hier, da habe ich dann auch irgendwie so, ging es ums Schmatzen und dann meinte Lina auch so, dass sie das super eklig findet. So, ich glaube, das sollte man dann vielleicht auch, vielleicht gibt es auch mehr Leute, die das nicht so nice finden.
0: Ja, eben.
1: Frühstücks-ASMR. Aber genau, wir machen wir einfach mit der Musik weiter. Ich fand mal eher so auch so fluffige Sachen dabei.
0: So ist es. Ich mache jetzt mal, glaube ich, noch ein bisschen was Jazziges noch kurz hier rein.
1: Was denn?
0: Midnight Oil Sparks von Joe Armin Jones und Maxwell Owen.
1: Alright.

0: Jo.
1: Ja, herzlich willkommen nochmal hier bei S4, hier bei S4. Eine Stunde habt ihr schon verpasst oder seid dabei, je nachdem.
0: Jo.
1: Happy Easter. Und ich hoffe es, oder wir hoffen, es geht euch gut. Hier auf dem Computer steht 10 Grad sonnig. Ich glaube, ehrlich gesagt, es ist wärmer als 10 Grad.
0: Das ist eine kleine Windows-Lüge, glaube ich.
1: Ja, genau, das glaube ich
0: auch. Einfach nicht vertrauen.
1: Ja.
0: Das ist nur Risikokapital.
1: Also, ich habe ja heute, ich gehe später nochmal in den Park und dachte so, soll ich jetzt irgendwie die Sonnencreme einpacken oder nicht? Weil das passiert dann nämlich schnell bei meiner Haut. Die ist, glaube ich, eigentlich nicht so gut für Sonne geeignet und dann habe ich direkt so ein rotes Näschen.
0: Hast du sie dabei?
1: Nee, eben nicht.
0: Ich habe welche dabei, kann ich gleich ausleihen.
1: Gut, sehr gut. Ich wollte nicht die vom letzten Jahr nehmen. Manchmal denkt man dann so, manche sagen, man soll sie nicht weiterverwenden, weil sie dann so rancy wird, aber.
0: Aber ist eine rancy nicht besser als keine?
1: Ja, das, da hast du komplett. Ja, ich nehme auf jeden Fall gerne eine kleine Sonnencremespende von dir.
0: Aber die ist auch von letztem Jahr.
1: Ja, aber.
0: Muss ich zugeben.
1: Ja.
0: Genau, stockt eure Sonnencreme-Vorräte auf.
1: Ja.
0: Heute ist eine gute Gelegenheit.
1: Heute wird's crazy warm. Wärmer als hier 10 Grad Windows sonnig.
0: Wird auch bestimmt noch schön voll in den Drogeriemärkten.
1: Das stimmt. Ah ja, stimmt. Ich könnte natürlich eine Sonnencreme auch shoppen gehen. Auch geil. Nee,
0: ist ja kein Feiertag.
1: Ja. Was machst du denn heute noch so an diesem sonnigen über 10 Grad? Zur Sonne wollte ich gleich noch was sagen.
0: Ich werde graveln gehen, also mit so einem Rennrad, was man auch auf der Schotterpiste fahren kann, fahren wir in den Wald und ein bisschen die Seele baumeln lassen und werde mal schauen. Irgendwie sind da ganz viele Events morgen erst in Leipzig und nicht heute, hatte ich so gesehen.
1: Ah, okay.
0: Ich weiß nicht, wie es mit dem Tanzverbot und so ist in Sachsen. Es gibt ja Bundesländer, wo das Tanzverbot bis heute noch, also ich weiß nicht, ob es abends noch gilt, aber die großen Partys in Leipzig sind ja morgen im Island und im Mute zum Beispiel.
1: Ach so, von Sonntag auf Montag dann?
0: Mhm.
1: Ah, good to know.
0: Auch teilweise tagsüber morgen im Mute. Kann man sich's gut gehen lassen.
1: Ja, das ist natürlich auch ein Tipp schon direkt, der hiermit rausgeht, falls ihr das mitbekommen habt.
0: Ja, ich habe noch einen Tipp.
1: Ja.
0: Morgen ist eine Ambient-Listening-Veranstaltung im TIFF, die heißt Psst.
1: Und die ist auch tagsüber, oder?
0: Können Sie ja eben die Leute ablenken und ich schaue auf Instagram nach.
1: Ja, okay, ich lenke kurz ab. Ja, stimmt, an Distanzverbot, da habe ich gar nicht gedacht, obwohl ich mal in Bavue gewohnt habe. Tanzverbot. Also das heißt, von Donnerstag auf Freitag ist wahrscheinlich auch Tanzverbot. Oder da geht's dann noch. Von Freitag auf Samstag eigentlich.
0: Immer Tanzverbot. Moralisches Tanzverbot ist eigentlich immer
1: so,
0: Unterdrückung der Jugend.
1: Ja, und auch bestimmte Filme, die man dann nicht gucken kann und so.
0: Leben ist Brian.
1: Ja, genau. Ja,
0: Monty Python.
1: Ja, naja gut, da könnten dann natürlich manche Menschen sich fühlen sich da vielleicht nicht so wohl, wenn sie dann plötzlich das Leben des Brian sehen. Das stimmt schon. Aber krass, da gibt es wohl eine ganze Liste, die habe ich mir noch gar nicht angeguckt.
0: Der Index.
1: Ja, der Index. Der Osterindex sozusagen.
0: Ich kann mal kurz gucken. Aber ich habe die Informationen gerade erhalten.
1: Okay.
0: Über das Internet. Es ist von 3 bis 9 morgen im TIFF.
1: Das ist ja chillig.
0: Cool, ne?
1: Das ist
0: zu
1: gut.
0: Spät, kann man früh ins Bett oder noch anders hingehen.
1: Ja, das werde ich mir mal hinter die Ohren schreiben. Habt ihr denn noch Ostertipps, ihr hier draußen?
0: Ihr könntet so einen verbotenen Filmemarathon machen.
1: Ab jetzt. wir hatten jetzt mal kurz überlegt, ob wir, das ist ja heute auch ostermäßig All Styles in the Mix, aber ich finde es eigentlich recht chillig, ich finde es richtig, gefällt mir sehr. Also ein bisschen auf den Stühlen hier schon so ein bisschen rumzuwippen, jetzt Tanzverbot hin oder her. Es ist ja nur ein Wippen vielleicht hier.
0: Mhm.
1: Und wir hatten uns überlegt, mal noch ein bisschen sprachlich oder gesanglich noch mal ein bisschen weiterzugehen. Und ich würde jetzt so ein Special Shoutout an Friends aus der Schweiz machen. Sagen I love you, Cruise Ship Misery.
0: Liebe,
1: ich liebe eure Musik und ich würde jetzt gerne da mal was abspielen, was ich neulich auch live gehört habe und erinnere mich gerne an dieses Konzert und hoffe, ich sehe noch viele, von euch.

0: Hast du direkt?
1: Was, oder? Jetzt? Weiß nicht.
2: Ähm.
1: Ja, noch kurz mal auf der Zielgeraden noch mal kurz ein kleines Feedback für
2: Oh,
1: euch.
2: sorry, ja, stimmt. Das hat man dann auch im Radio gehört.
1: Macht nichts. Wir sind noch da. Seid ihr auch noch da?
2: Hallo.
1: Könnt ihr uns hören? Wie geht es
2: Ist
1: euch?
2: jemand da?
1: Wie steht es um euren Ostermorgen oder fast schon Ostermittag? Was haben wir schon gesprochen, was wir jetzt? Ach doch, wir haben gesprochen, was wir noch machen.
2: Was wir heute
1: Ja,
2: machen.
1: stimmt, was wir heute
2: Ja.
1: machen. Aber es gibt ja noch mehr Ostertage.
2: Kann man viel unternehmen.
1: So ist es viel.
2: Familie, FreundInnen.
1: Ja, genau. Oder halt einfach mal draußen.
2: Mit sich
1: Irgendwie.
2: selbst auch sein.
1: Das stimmt auch, mit sich selbst sein.
2: Kann man
1: Aber
2: ja auch
1: wenn,
2: mal machen.
1: das stimmt, kann man auch mal machen. Ich hatte gestern auch so einen Tag mit mir selber. Das war schön.
2: Oh.
1: Das war auch sehr gut. Mal so wieder ein bisschen. Das hört sich immer so blöd an, in Kontakt mit sich selber, ist einfach beknackt. Aber, also blöde.
2: Aligned with oneself.
1: Ja, und so ein bisschen, ja, naja, bla bla, das wird jetzt hier zu privat, dieser Talk.
2: So die Sphere-Intervisionssprechstunde, den neuen Radio-Podcast.
1: Ruft mich an, wenn ihr auch FOMO-Probleme habt. Wir können gemeinsam.
2: Das war doch dieses Ding auch bei Sex Education, bei dieser Serie, wo dann die Mama von Otis dann diese Sex-Radioshow anfängt. Beratungs.
1: Das
2: Ja,
1: stimmt.
2: experimentelle Radioformate.
1: Ja, warum
2: Alles ist
1: nicht?
2: möglich.
1: Ja.
2: Kannst du
1: Wir
2: ein
1: gehen noch
2: bisschen.
1: weiter, oder?
2: Die hatten so ein
1: Was
2: bisschen
1: sind Sie?
2: dancey.
1: Ist, ja, genau. Es wird jetzt so ein bisschen dancey. Das wäre jetzt mal so das Motto der nächsten halben Stunde, damit wir auch irgendwie ein bisschen aus dem Quark kommen. So.
2: Ja, ich bin
1: Und
2: auch
1: danach.
2: schon ein bisschen Wurzel geschlagen hier
1: Oder?
2: auch schon so. Es ist irgendwie,
1: Ich
2: ich
1: glaube.
2: könnte erstmal noch einen Mittagsschlaf gleich einlegen und das will ich ja nicht.
1: Nee, halt danach einfach Bewegung
2: Ja,
1: raus. Also
2: zappeln.
1: jetzt erstmal ein bisschen dancey.
2: Right.

0: So.
1: Festlicher Ausklang.
0: So ist es. Wir haben uns jetzt hier für einen harten, klassischen Cut-Outfade-Abschied entschieden.
1: Wollen ja auch eine Kultursendung sein.
0: So ist es.
1: Kulturanspruch.
0: Ja, das waren jetzt eben schon wieder fast genau auf die Minute 2 Stunden Morning Show. Es war mega schön.
1: Ja, ich fand's auch sehr lecker.
0: Ja, es war sehr lecker. Wir haben richtig viel hier gefrühstückt.
1: Ostereier gegessen.
0: Ostereier und Oliven, die halt so Miniatur, also sind wie kleine Miniatur. So
1: Lindeier.
0: Lindeier. Mhm. Quasi. Halt nur olivig.
1: Und Käse.
0: Und Kuchen gab's und Tee, Müsli, alles Mögliche. Ja, wir hoffen, ihr hattet eine schöne Zeit jetzt.
1: Und dass ihr noch eine schöne Zeit haben werdet.
0: So, es ist nämlich Eincreme nicht vergessen.
1: Kauft euch neue Sonnencreme. Ja. Die Saison fängt an.
0: Sonnenbrille.
1: Danke euch. Sonnenbrille auch gut.
0: Ja. Und wir sind nächsten Samstag wieder da.
1: As usual. Immer eigentlich. Bis auf einmal letztens, wo wir es vergessen haben.
0: So ist es.
1: Aber passiert. Wir sind ja auch nicht professionell, muss man dazu sagen. Das müssen wir festhalten. Also.
0: Genau, wir sind nicht professionell und das kann dann auch einfach mal passieren. Aber in der Regel eigentlich nicht. Aber es war halt eine Ausnahme.
1: Ja, das war auch eigentlich gewollt. Wir wollten einfach nur die Ausnahme einmal zeigen, weil die Ausnahme bestätigen auch die Regel einfach.
0: So ist es.
1: Man muss manchmal einfach nur Fakten schaffen.
0: Ja, genau.
1: Ja.
0: Ja, in diesem Sinne, Fakten, nein, Quatsch, also, schönes österliches Wochenende euch und genießt dir auch, Jan.
1: Danke, gleichfalls.
0: Danke und es geht mit der Johannes Passion jetzt schön outro-mäßig noch ein Minütchen.
1: Von j.s.bach.
0: So ist Bach. Es. Digi. Bra. Tschüssi, macht's gut.
1: Schöne Feiertage.

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0: Hallo, hier ist Matriarchy live auf Sphere in Danger Quattendorf. Mein Name ist Alba Arkab. Wir haben heute die Sphere Summer Bread Edition von der Matriarchy. Und mein heutiger erster Gast ist FreeGelato33. Hi.
1: Hello.
0: Ich wünsche euch viel Spaß.

Hallo. Willkommen bei der zweiten Folge von Sunscreen Scenes. Ich melde mich mal ganz am Anfang. Das heutige Motto ist crying, smoking a cigarette. Das Wetter ist richtig passend. Heute war eigentlich richtig geiles Wetter, aber jetzt pisst es aus Strömen. Ich bin noch komplett nass hier angekommen. Die Stimmung ist da, meine Lieben. Der erste Track ist von Isolation Berlin und heißt Alles Grau. Ja, heute hören wir traurige Songs und ich hoffe, ihr freut euch drauf ein bisschen, so wie ich. Ich bin gerade das erste Mal alleine im Sphere-Container und ich hoffe, es klappt alles. Bis später.

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1: Der erste war von Mola, das Leben ist schön. Und der zweite ist von Isolation Berlin gewesen und heißt Melchiors Traum. Von dem habe ich auf jeden Fall auch noch ein paar andere dabei. Sonst hören wir heute viel Indie, auch ein bisschen Hip-Hop und Shoegaze, ein Genre, was mir bis vor ein paar Wochen nicht bekannt war, aber Grüße gehen raus an dich, Eddie. Du hast es mir gezeigt, Shoegaze. Der nächste Track ist ein Shoegaze-Song und ist von Cryogeyser und heißt Leech. Viel Spaß!

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Ich sag ganz kurz Track-IDs durch. Der erste war Hey Ma von Bon Iver. Und den wir gerade hören, der heißt Siegfried von Frank Ocean. Yes.

Das war Joji oder Yoji oder so, ich weiß nicht, wie man es ausspricht genau, mit Glimpse of Us. Ein, ich würde schon sagen, jetzt schon absoluter Classic, was Sad Songs angeht. Und Shoutouts an Johannes. Ich würde euch empfehlen, euch davon mal das Musikvideo anzugucken, weil ich hatte da ein ganz anderes Video im Kopf und das Musikvideo davon ist einfach mega und zeigt so voll viel kranken Scheiß und es passt irgendwie richtig gut. Genau, der nächste Track ist von Floating Points und heißt Calcio Dunes. Der ist jetzt mal ohne Vocals. Und weiß ich nicht, für mich verdeutlicht der so richtig so ein Spiraling, was manchmal passiert, wenn man irgendwie weiß nicht, am Spiralen ist. Viel Spaß damit.

liebe diesen Track. Wie der sich so einfach nicht... der steigert sich einfach für 12 Minuten lang bis ins Unermessliche. Ich find's so geil.

Jetzt geht der Track langsam, aber sicher zu Ende. 12 Minuten geht der, richtig langes Ding. Ich lasse den noch ein bisschen auslaufen und danach spiele ich für euch I Hope You Die von Molly Nielsen. Genau, da gehen wir wieder in die Vocals rein. Bis gleich.

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1: Der heißt Sehnsucht von Purple Schulz und ist, glaube ich, einer der traurigsten hier drin. Grüße gehen raus an Rosanna und Carlos. Durch euch kenne ich den und der ist sehr, sehr schön.
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Damn, der hat's wirklich in sich, Alter. Da kriege ich jedes Mal Gänsehaut bei dem Ende. Der nächste Track, der kommt, ist You Need the Drugs von Westbam. Wir hören uns gleich wieder. Ich hoffe, ihr habt Spaß.

Wir haben noch ungefähr 40 Minuten und mir macht's dolle Spaß. Ich sitze hier gerade alleine im Container und irgendwie... Ah, die Stimmung passt gerade sehr gut und ja, ich hoffe, ihr habt genauso viel Spaß wie ich gerade beim Recorden.

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1: Das war Vergeben heißt nicht vergessen von Isolation Berlin. Ich liebe diese Band einfach. Die schaffen es wie keine anderen für mich. Wenn man wirklich mal einfach traurige Musik braucht, dann finde ich, delivern die einfach auf einem ganz anderen Level. Und ich finde so viele Songs von denen einfach so relatable. Also wirklich. Die haben auch jetzt eine neue Single veröffentlicht, glaube ich, vorgestern. Und ich hoffe sehr, dass da bald ein neues Album oder irgendwas kommt, weil ich mag die einfach dolle. Und genau, wir gehen weiter zum nächsten Track. Wir haben die Stundenmarke erreicht gleich. Und der nächste Track heißt Nur einen Kuss von den Ärzten.

Das waren die Ärzte mit Nur ein Kuss. Und ja, beim nächsten Track, den ich spielen werde, habe ich auch so ein bisschen dran gedacht. Crying heißt nicht immer nur einfach nur da sitzen und heulen, sondern heißt manchmal auch Rage und ist manchmal auch ein bisschen derber. Und genau deswegen habe ich einen Track von dem Rapper Rocco Weißensee mit dabei. Der heißt Pegel und seine Texte sind halt, weiß ich nicht, sehr roh und können, finde ich, das Motto, was wir heute in der Folge exploren, sag ich mal, auch gut darstellen. Ich spiele den mal und ich hoffe, er gefällt euch.

So, kleiner Break jetzt wieder. Wir gehen wieder zu Shoegaze. Und zwar heißt der Track Blank von Glare. Und genau, wir haben noch 25 Minuten. Ich habe in den YouTube-Kommentaren zu dem Track einen Kommentar gefunden, da stand We crying tonight, but today a little louder. Und ich finde, das passt sehr gut zu dem.

Der heißt Dark Allies von Damn, jetzt fällt mir der Künstlername nicht ein. Ich guck gleich nochmal nach und dann melde ich mich nochmal.

Light Asylum, Dark Allies von Light Asylum. Genau, ich hau jetzt noch ein paar Banger hier raus, weil Crying heißt nicht die ganze Zeit dumm rumliegen, sondern auch manchmal einfach aus Wut weinen oder aus, weiß ich nicht, aus was für einer Emotion, aber es ist nicht immer nur mit so viel Leid und Schmerz verbunden, wie es manchmal dargestellt wird.

0: Der nächste ist nochmal von Isolation Berlin und heißt Der Garten deiner Seele. Die letzten werden jetzt nochmal ein bisschen ruhiger. Ich hoffe, die Folge hat euch Spaß gemacht. Vielleicht habt ihr sogar die ein oder andere Träne verdrückt. Vielleicht auch nicht. Ja, ich hoffe einfach, es hat euch Spaß gemacht. Mir hat sehr viel Spaß gemacht und ich freue mich schon auf die nächste Folge. Die läuft unter dem Motto Doing Something Illegal. Ja, also expect Trap, Hip-Hop, Elektro. Das wird der nächste Vibe. Yes.
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wir enden cheesy mit einem Movie-Soundtrack. Von einem Film, der mich sehr berührt hat, der mich seitdem irgendwie krass geprägt hat. Der Film heißt Soul. Ist ein Pixar-Film. Und ja, das wird heute der Ender sein. Ich schicke euch mal nach Haus, wo auch immer ihr hin wollt. Und wir sehen uns in einem Monat. Wir hören uns in einem Monat. Genau.

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2: Hi, ja, willkommen bei unserem Podcast Adlibs über deutschsprachigen Rap von Flintermenschen.
1: Vielleicht nochmal kurz zur Erklärung, was das heißt. Flinter sind Frauen, Lesben, Interpersonen, nicht-binär, trans und agender und bezeichnen damit die Personengruppen, die am meisten von patriarchaler Unterdrückung betroffen sind.
3: Genau deswegen wollen wir auch einen Podcast machen, welcher diesen Personen, betroffenen Personen mehr Raum gibt und auch für eine diversere und breitere Auseinandersetzung sorgt, weil gerade so dieses Musikgenre Rap eigentlich eine sehr männlich dominierte Szene ist oder als das angeschaut wird und auch der Diskurs darüber eigentlich sehr cis-männlich dominiert ist.
1: Ja, und außerdem ist es so, dass wir beide auch über Musik von Flinter erst zu Rap gekommen sind, weshalb wir uns sozusagen auch diesen Fokus ausgesucht haben, aber dazu erzählen wir vielleicht später noch ein bisschen mehr.
3: Ja, vielleicht noch kurz zu uns. Wir sind Bella und Rufa, die zusammen diesen Podcast gestalten und wir freuen uns.
1: Ja, jede Folge hat einen anderen Themenschwerpunkt bei unserem Podcast. Das kann ganz unterschiedlich sein. Das kann querbeet gehen von wir stellen ein Subgenre vor oder wir nehmen ein wiederholendes Element, was uns irgendwie aufgefallen ist bei verschiedenen RapperInnen und nehmen das mal unter die Lupe, besprechen vielleicht mal Musikvideos, nehmen Diskussionen auf und so weiter.
3: Und das Thema von dieser Folge, also von unserer ersten Folge, ist dementsprechend die Nummer 1. Wir haben uns nämlich gedacht, dass wir uns erstens mal mit unseren eigenen Zugängen zu Rapmusik oder zu Finter-Rap-Musik auch auseinandersetzen, so wie hat es eigentlich angefangen für uns persönlich. Und dann aber auch so, haben wir mal geguckt, so wer ist denn eigentlich auf den Charts gerade so. Und da haben wir 3 MusikerInnen gefunden. Und zwar wären das?
1: Ja, zu dem Zeitpunkt, an dem wir recherchiert haben, waren es Shireen David, Bad Moms J und Haiti. Und die 3 RapperInnen haben wir uns mal genommen und geguckt, wie waren eigentlich deren Anfänge? Also was war das erste Lied, was veröffentlicht wurde von den Rapperinnen? Und dann im Vergleich, was ist denn eins der neuesten Lieder, was sie veröffentlicht haben? Und gucken mal, wie sie sich verändert haben.
3: Legen wir doch gleich los. Bella, wie waren denn deine Rap-Anfänge? Wie bist du ins Rap-Musikhören reingekommen?
1: Ja, ich weiß nicht, am Anfang, so als Jugendliche, habe ich Rap eigentlich gar nicht so gehört, aus Prinzip nicht, weil ich immer sage, das ist doch voll sexistisch, das höre ich mir nicht an oder so. Vor allem so deutschsprachigen Rap, klar habe ich das irgendwie so mitbekommen, dass so im Radio so Sido, Bushido, Dief oder irgendwas, aber ich glaube, ich bin erst relativ spät wieder dazu gekommen, das interessant zu finden, aber dann aktiv deutschsprachigen Rap gehört habe ich, glaube ich, dann erst so mit Suki oder so, weil ich irgendwie gemerkt habe, sie spricht über Themen, die mich irgendwie auch interessieren, die mich irgendwie auch betreffen. Ich hatte das Gefühl, ich kann dazu irgendwie relaten vielleicht auch, obwohl ich dann auch irgendwann gemerkt habe, das ist mir vielleicht auch wie ein bisschen zu glatt oder so. Ich habe auch gemerkt, dass ich am Rap schon auch nice finde, wenn es eben auch mal sehr wütend ist und auch mal so Grenzen überschritten werden oder vielleicht auch mal, ja, ich weiß nicht genau, wie ich das erklären soll, aber vielleicht wird es so ein bisschen deutlich, wenn ich sage, dass ich dann Sixten voll gefeiert habe, indem es irgendwie so ein bisschen provozierend war oder irgendwie so ein bisschen so, ja, wir rauchen, wir saufen, wir sind irgendwie laut, wir ficken deine Mutter ohne Schwanz und so.

0: und ich auch durch die Straße gegangen bin und die irgendwie einen Sommer lang hoch und runter gehört habe und immer so, ja, Mann, so. Ja, vielleicht waren, also ich würde sagen, dass die beiden, so Suki und Sixten, vielleicht damals so vielleicht auch meine Anfänge waren, ja. Also ich bin recht spät ins Game dazu gekommen. Wie war das bei dir, Rosa?
1: Ja, nee, funny, dass du es sagst, weil ich glaube auch, dass so Suki krass meinen Zugang irgendwie zu deutschsprachigem Rap so sehr geprägt hat oder so überhaupt ermöglicht hat, so.
0: Mhm.
1: Und ja, ich glaube, davor war es auch so, dass ich Rap eigentlich nicht so mochte oder irgendwie dachte, es ist so zu krass und zu hart und irgendwie so, oder das ist auch so ein Jungsding, was ich irgendwie nicht teilen kann oder so. Und aber mega lange fand ich halt auch so deutschsprachige Musik irgendwie super peinlich. Also ich dachte irgendwie, ja, ich weiß auch nicht.
0: Vielleicht musst du dich jetzt kurz outen.
1: Genau, ich oute mich jetzt hier als Schweizerin. Und weil das halt dann immer so die Schulsprache ist, so. Und wenn dann die Leute irgendwie so auf Deutsch singen, dann war das irgendwie, ja, peinlich. Aber gleichzeitig würde ich sagen, gab es jetzt auch nicht so krassen Flinter-Rap auf Schweizerdeutsch. Oder noch nicht, auf jeden Fall. Aber naja, dann habe ich halt viel so, vielleicht, also Anfänge, so vielleicht so eben so Jeans for Jesus gehört oder so, das ist so eine Mundart Poppy-Rap-Band oder so, das fand ich echt toll, aber es ist halt so eine Boyband. Aber doch eben dann Suki irgendwie so mit so Lines, so von wegen, warum hat denn niemand diese Patriarchat zerbombt?

0: Magen kommen.
1: Ja, damit konnte ich dann viel anfangen und habe das auch echt abgefeiert. Aber momentan würde ich sagen, ja, oder danach eben auch so mit, ja, Sixten oder, ja, Babsi Tollwut finde ich auch momentan super toll. Oder zum Beispiel, ja, Gigi ist gerade mein Favorite.
2: Ja, Gigi kenne ich gar nicht, da höre ich gerne mal rein. Gebe ich mir mal. Aber apropos Favorite, das ist jetzt der perfekte Übergang zu den FavoritInnen in den deutschen Charts. Wie vorhin schon angekündigt, gucken wir uns jetzt an, wer die Nummer 1 in den Charts war und fangen da vielleicht mal mit Shireen David an. Shireen Davids erster Song, das Debüt von Shireen David, war Orbit und wurde 2019, glaube ich, veröffentlicht. Genau, und ich würde sagen, da hören wir mal rein.

0: Ja, das war jetzt Orbit von Shirin David, ihre erste eigene Single, die sie herausgebracht hat.
1: Ja, wie wir gerade festgestellt haben, ist es halt so schon, man kann schon sagen, dass es irgendwie sehr so poppig irgendwie auch ist, so.
2: Mhm.
1: Sehr viel Gesang und irgendwie auch gar nicht so, also für mich hat es irgendwie gar nicht so bestimmt geklingt. Also irgendwie so etwas abgelöscht, sodass es wie so nicht so wirklich eine Power hatte für mich. So.
2: Ich glaube, das liegt schon auch an dem Gesang. Also ich meine, man kann natürlich ja auch so bestimmt singen.
1: Mhm.
2: Aber halt auch, wenn man dann in die neueren Songs nochmal reinhört, was wir ja auch gleich machen werden, und man dann diesen Vergleich hat, merkt man schon voll, dass es ja so gerappt, dass sie dann halt auch mehr so eine Stärke hat oder so, als in dem Gesungenen jetzt, ne?
1: Ja, total. Und aber was ja, was trotzdem, glaube ich, so diese Note Shirin David irgendwie so für mich hat, dieser inhaltliche Auseinandersetzung von wegen, ah, eben mein Spiegelbild ist mein Vorbild und so. Und das, was ja schon irgendwie ein bisschen ein Markenzeichen ist für mich von Shirin David, ich glaube so dieses Zufriedensein mit sich selber und so dieses.
2: Voll. Obwohl das ja jetzt auch nicht nur typisch Shirin David ist. Ich meine, das ist ja auch so typisch Rap. So, ich sehe so geil aus, ich bin so rich, ich habe es geschafft.
1: True.
2: Sagt sie nicht auch irgendwas, Real Life Cinderella? Was halt voll so dieses American Dream oder so diese Story, die ja auch im Rap oft erzählt wird, dieses, okay, von der Straße in die Charts.
1: So. Ja, klar, stimmt, ja.
2: Ich meine, sie war ja schon vorher Fame. Aber das war halt ihr erster eigener Song. Ich finde es auch manchmal so ein bisschen bescheuert, wenn man so im ersten eigenen Song so droppt, so, ich bin die krasseste.
1: So, Alter, du hast dich ja gar noch nicht bewiesen.
2: Ja, ja, genau, du hast doch noch.
1: Wo du eigentlich bist.
2: Ja.
1: Aber gleichzeitig singt sie ja da. Okay, doch, sie singt ja schon auch so, dass sie so voll famous ist und so, aber...
2: Ist sie ja auch.
1: Zum Beispiel singt sie jetzt ja nicht explizit so, oh, ich mache so geile Songs,
2: genau,
1: sondern
2: ja.
1: Mehr so, oh, ich selber bin halt einfach so geil und ich finde mich so geil und ich habe so und so viele Followers und also das ist ja schon irgendwie so eine Aussage und die eigentlich gar nichts mit ihrer Musik an sich zu tun hat erstmal.
2: Ich finde es auf jeden Fall, also na, wir hören gleich nochmal in den Song Lieben wir rein vom aktuellen Album Bitches brauchen Rap. Und da den Unterschied schon auch krass. So, also in Bezug auf eben die Musik, also wie sie rappt, beziehungsweise halt bei Orbit singt, in Bezug auf den Inhalt auch und so.
1: Ja, hören wir doch einfach gleich mal rein.
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1: Well, ja, Bella, du suchst ja immer eigentlich auch noch so super tolle Fun Facts heraus, so von all diesen Stars und Songs. Was sind denn deine Fun Facts von dem Lieben wir-Song?
2: Meine Fun Facts von dem Lieben wir-Song sind zum einen, Shireen David hatte ein gebrochenes Bein oder gebrochenen Fuß. Siehst du, das ist hier auch Halbwissen, ne? Gebrochenes Bein oder gebrochenen Fuß bei dem Videodreh von Lieben wir. Und deshalb ist Shireen David auch nur im Sitzen oder Liegen zu sehen. Fällt so beim Stimmt. ersten Gucken, fällt das gar nicht so auf, weil halt um sie herum es halt voll abgeht und so weiter. Und sie natürlich auch nice gestylt ist und halt auch mit so ihren Händen und ihrem Oberkörper irgendwie schon gut spielt. Aber wenn man es weiß, sieht man es, sie sitzt oder liegt nur. Noch ein Funfact zu Lieben wir. Das Album Bitches brauchen Rap wurde halt verschoben. Und zwar unter anderem, weil Shireen David ja an ihrem Ice-Tea Dirty dran war, weil so dann sie auch nicht so richtig Zeit hatte für Promophase und so weiter. Das ist mein zweiter Fun-Fact so zu dem Song, Lieben wir. Und mein dritter Fact, ich würde ihn jetzt nicht als Fun-Fact bezeichnen, aber ist, dass Shireen David sich nach der Deutschrap-MeToo-Debatte genau, mit den Betroffenen von sexualisierter Gewalt solidarisiert hat und daraufhin wohl auch einiges abbekommen hat an Kritik. Und Gerüchten zufolge ist in dem Song Lieben wir halt eigentlich irgendwie eine Referenz auf einen Rapper, der wohl angeschuldigt ist. Und deshalb wollte sie den Text ändern, weshalb der Song Lieben wir auch eine Woche später rausgekommen ist. Und ich meine, der Song beginnt ja jetzt auch mit diesem, wie handelt man einen Shitstorm? Also Shireen David hat ja auch einfach Erfahrung mit Shitstorms.
1: Shitstorm Queen Shireen David.
2: Ja, und da eben auch, aber da mal, ja, wie soll man sagen, aus meiner Perspektive wie ein positiver Shitstorm. Ja, das waren meine Sidefacts zu Lieben wir.
1: Geil, vielen Dank. Ja, dann lass doch mal einen Star weitergehen. Und zwar die nächste Person, die wir auf der Hitliste, also auf der Chartsliste gefunden haben, welche sozusagen ja eben auch eine Nummer 1 dann ist für uns, war Bad Moms J. Und ja, die so gerade auch so als die beste Newcomerin 2020 ausgezeichnet wurde. Und weil gerade eben auch ihr erster Song 24/7, 24/7, gleich ein riesiger Hit war.
2: Ja, voll. Also Bad Moms J ist irgendwie auch crazy. Also für mich kam sie so wie aus dem Nichts und war direkt da und hat halt, war irgendwie krass. Aber die war wohl auch schon vorher so voll, hatte sie wohl schon auch voll Reichweite über Instagram und TikTok und hat da irgendwie auch schon wie so Songs nachgerappt und so und hat da schon wie so ein Fanbase und das heißt, für viele Leute, die sie schon länger verfolgt haben, kam sie gar nicht so aus dem Nichts. Aber genau, ihr erster Song 24/7, da können wir auch gleich nochmal reinhören, oder? 2019 wurde der veröffentlicht als Single ohne Album.

0: Ja, das war also der Song
1: 24/7 von Bad Moms J.
0: Genau. Ja, wir denken gerade so ein bisschen so, was sagt sie denn da eigentlich in diesem Song? Meiner Meinung nach sagt sie ja schon irgendwie, der Hustle ist hier, ist jeden Tag und so, ein Hell or in Heaven und so fort, aber das würde ich jetzt auch auf sie beziehen.
1: Ach so, voll, ja.
0: Aber gleichzeitig disst sie dann andere im Sinne von, ihr habt keinen Plan, ihr habt keine Strategie. Mhm. Das würde ja implizieren, dass sie selber diesen Plan hat und diese Strategie hat, so. Mhm. Aber trotzdem sehe ich auch, dass 24/7 Hustle auch auf sie selber bezogen ist und nicht nur auf die anderen.
1: Voll, ich sehe das eigentlich nur auf sie bezogen. Ich glaube, das ist halt voll dieses, ich habe 24/7 Stress und bin am Hustlen und bin am Arbeiten und mache halt mein Shit und es ist voll viel zu tun. Mhm. So, vielleicht auch, weil sie wie einen Plan und eine Strategie hat, dass sie so am Worken.
0: Voll, eigentlich da in einer Line sagt sie auch so, I was saving up, ihr seid wieder broke, don't get caught up in your feelings, bro. So im Sinne von, sie hat eigentlich wie so den Plan im Leben, wie sie eben zum Beispiel, geht es jetzt konkret um Geld, so
1: ja.
0: Das sparen kann und alle anderen. So im Sinne von, sie muss sich eigentlich noch mehr dann kümmern um andere Leute.
1: Mhm. Und das ist halt auch einfach krass, sie war halt einfach 17, als sie diesen Song veröffentlicht hat. Und als sie rausgekommen ist, finde ich schon krass, einfach sehr jung.
0: Und gerade auch so, weil sie jetzt auch noch vielleicht auf Englisch und so rappt. Also es wird ja immer so gesagt, so von wegen, sie ist zweisprachig aufgewachsen, deswegen beiden Sprachen irgendwie so mächtig und ja. So.
1: Funktioniert aber in dem Song, finde ich, auch ganz gut. Also das geht ja, schon total. Voll so Hand in Hand.
0: Voll und gerade, also ich denke, es liegt auch im Englisch, aber ich finde das so, der Vibe vom Song, also die Beats und so, haben ja auch schon eben etwas von so Cardi B und Nicki Minaj, wo sie halt immer wieder so verglichen wird damit. Aber ich glaube, das Englisch spielt da halt schon auch noch eine krasse Rolle und gerade auch so diese, wie sie so Sachen irgendwie sagt, glaube ich so.
1: Mhm.
0: Oder betont.
1: Ich finde es auf jeden Fall krass nochmal auf das Alter. Also klar, sie wird irgendwie, glaube ich, auch dauernd irgendwie auf ihr Alter angesprochen und so. Also ich glaube, sie meint halt auch oft so in Interviews oder so, dass sie irgendwie dazu gezwungen wurde, früh erwachsen zu werden oder so. Aufgrund, wie Sachen irgendwie in ihrer Kindheit und so oder so allgemein im Leben gelaufen sind. Ich glaube, dass sie dieses 24/7 Hustle vielleicht auch einfach darauf bezieht, jetzt irgendwie früh erwachsen werden müssen, sich schon früh um sich selbst kümmern müssen und so weiter. Vielleicht auch dahingehend dieser Hustle, ja. Auf jeden Fall finde ich irgendwie ihren Style halt irgendwie ganz nice. Also
0: ja, total.
1: Irgendwie so diese tiefe Stimme, in der sie rappt, auch so ein bisschen, sie rotzt das auch alles so ein bisschen hin.
0: Ihren letzten Song sozusagen, den wir jetzt auf den Charts gefunden haben, könnte man sagen, ist ja nicht so krass jetzt anders von der Musik, weil es jetzt auch nicht so eine krasse Zeitspanne dahinter liegt, so auch. Eben so, sie ist ja erst gerade eine Newcomerin, erst gerade am Kommen so. Und dieser zweite Song, den wir hören, heißt Ha Ha Ha.

0: Short Dick Man.
1: Okay, ja. Ich finde es einfach ein echt geiler Song.
2: Ja, es macht auf jeden Fall schon auch viel mehr Spaß.
1: Ja, totally. Nee, aber weil sie einfach so dieses nice, irgendwie disst die alle Leute rundherum. Und aber es geht gar nicht so darum, also doch, sie sagt ja so sehr oft auch so von wegen, dass es kein Versehen ist, dass sie so famous ist oder so gut ist, so am Ende zum Beispiel. Und stellt sich schon damit schon einfach, ja, über alle anderen, aber irgendwie hat es so einen nice Ton von Ironie irgendwie auch so ein bisschen.
2: Ja.
1: Und das gefällt mir sehr.
2: Ja. Na, und zum Teil sagt sie halt auch einfach Sachen, die halt auch einfach, es sind halt einfach the truth, so, wie sie sagt, so. Es sind einfach so, keine Ahnung, Nummer eins und ich bin noch nicht mal 20, so, yep.
1: Totally.
2: Ist halt einfach krass.
1: Ja. Ja, und sie kann sich einfach alles erlauben, so im Sinne von eben so, alle wollen Feature mit mir, aber ich sag irgendwie nein und alle sollen deswegen einfach ihr Album Groupie Love nennen und so, weil sie alles ihr nachmachen würden und es hat einfach was.
2: Ja. Und es ist halt auch einfach witzig, wenn man so eben dieses Self-Made ohne Beauty-Blog, wo man ja voll so ist wie, okay, das wird wohl Shireen David sein.
1: Ja, klar, ganz klar.
2: Ganz klar. Klare Sache.
1: Ja, echt, oder? Weil sie sich vielleicht auch so ein bisschen von ihr abgrenzen muss, weil sie ja doch sehr ähnliche Arten haben, so von Musik, finde ich schon.
2: Mhm.
1: Und ich nehme an, das ist dann auch so ein, ich weiß gar nicht, ob sie sie kennen oder ob sie sich mögen oder so. Vielleicht weißt du das, wegen deinen Fun Facts.
2: Also, laut meiner Recherche. Ja, ist es wohl so, dass sie sich am Anfang gegenseitig voll supportet haben und auch auf Instagram und so gegenseitig Shoutouts gegeben haben und so, wie man so schön sagt. Mhm. Und dann kam irgendwie wie ein Bruch, keine Ahnung warum, aber vielleicht eben auch aus diesem, dass sie sich abgrenzen müssen voneinander, I don't know. Es gibt auf jeden Fall auch so, also ich finde das mit diesem Beauty-Blog ist halt so relativ eindeutig, so. Es gibt auch so Vermutungen, weil bei Shireen David gibt es ja auch dieses, ob ich auf dein Album will, du fragst zweimal, ich sag dreimal nein. Was ist das für ein Song? Auch vom neuen Album halt.
1: Ja, voll.
2: Und da gibt es halt auch so Vermutungen, dass das halt, dass es da um Bad Moms Jay geht und so.
1: Mhm.
2: Dass sie sich so gegenseitig dissen. Und ich frage, ja, ich finde es irgendwie auch immer witzig. Also einerseits denke ich mir so, sich gegenseitig zu supporten, ist ja auch voll gut und voll nice und finde ich irgendwie gut und auch auf Instagram so Shoutouts geben.

0: 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Also, was man auch sagen kann, so ein Dickwitz ist jetzt ja auch nicht so das größte Niveau, aber es ist trotzdem irgendwie funny und nicht so konkret jetzt auf eine Person bezogen, von wegen, ich mach dich jetzt fertig, weil genau du hast einen kleinen Schwanz oder so.
1: Ja, aber sie thematisiert ja auch so ihre Bisexualität und Bad Moms J, glaube ich das? So. Genau, dass sie bisexuell ist und das eben irgendwie auch in ihren Songs und so auch einfließen lässt und so. Dann machen manche Wortspiele ja auch viel mehr Spaß, wenn man irgendwie weiß, es ist halt irgendwie true. Und ja, es macht auf jeden Fall Spaß, auch sich das Video anzugucken. Macht Spaß.
0: Man kann ja auch sagen, so ein bisschen, dass Shirin David und Bad Moms J, also gerade wenn man das Video anguckt, wo sie so, also ich meine, das ist ja nichts Neues, gerade auch so in der Rap-Scene, aber so von wegen ich und meine Gang und Shirin David hat halt so 10 Menschen im Hintergrund, die tanzen und Bad Moms J so 2, aber ich glaube, wie so, da würde ich eben dann wiederum sagen, eigentlich wirkt das von Bad Moms J viel stärker so, weil sie dann wie so, wie eine close Friends-Gang sind und nicht da jetzt auch wie so, also das Gefühl haben könnte, hey, ja, ihr seid wirklich Friends und ihr seid eine Gang und so, aber wenn dann wie so Shirin David da alleine in ihrem Sessel hockt und hinter ihr sind so 10 Girls.
1: Sie hatte aber auch ein gebrochenes Bein.
0: Ja, true. Aber ich meine nur so, also ja, vielleicht ist es wegen dem und das wirkt dann nicht so mega close, sondern da hätte ich mehr das Gefühl so, ja, du hast jetzt halt einfach angestellt, damit die für dich tanzen, weil die geil tanzen können, was probably the case ist, so. Aber ja, dass ich keine Ahnung, ich habe auch so das Ding von wegen, ich glaube Bad Moms J mehr, so.
1: Ja, irgendwie, es sträubt sich auch was in mir, da in diesen Vergleich zu gehen, weil es immer so, okay, nur weil beides Frauen sind, müssen sie ja noch lange nicht vergleichbar sein, so sowieso nicht. Sie haben halt zum Teil natürlich einen ähnlichen Stil oder so.
0: Hat Bad Moms J eigentlich auch ihr eigenen Merch schon?
1: Den Merch?
0: Ja.
1: Ach so, naja, in dem Video sieht man auch so Boxershorts und so Morgenmantel, das verkauft sie auf jeden Fall. Aber sie hat jetzt noch keinen Eistee.
0: Hä, voll great. Das muss ich mir gleich bestellen.
1: Ja, yeah. Oh, ich würde mir den Song irgendwie auch gerne gleich nochmal anhören. Das ist auch einfach macht auch gute Laune.
0: Ja, aber leider haben wir jetzt ja einen Plan eigentlich so für diese Folge und deswegen wollten wir doch noch auf ein Beispiel wie so hinkommen. Und zwar, weil die ja auch in den Charts irgendwie eben sind, so bei den Hit Nummer 1 und das war Haiti, wie schon angekündigt. Ja, haben wir als ersten Song, der Haiti rausgebracht hat, Szenenviertel gefunden.

Haiti hat nämlich 2015 ihr erstes Album veröffentlicht, Havari. Und das kam nicht so gut an. Aber dieser Song Szene Viertel, da hat sie eben auch ein Video auf YouTube hochgeladen und da

0: hat dann so ein bisschen Aufmerksamkeit bekommen. Noch kurz zu Haiti. Haiti hat vorher auch unter anderen Namen gerappt. Das heißt, Szeneviertel ist auch die erste Veröffentlichung mit dem Namen Haiti.
1: Es dreht sich sehr viel um Geld. Geld verprasseln, Geld haben. Mhm.
0: Geld verdienen durch Drogenhandeln oder so. Oder vielleicht habe ich doch, ich würde denken, es geht um Drogenhandel.
1: Ja. Aber es hat ja auch so, also im Vergleich jetzt, ich finde das schon krass, wie man merkt, so, dass sie andere Musik macht als ja, so Bad Moms J oder Shirin David, so, die doch mehr so auf diesem Gangster-Rap-Vibe irgendwie sind.
0: Wer jetzt?
1: Bad Moms J und Shirin David.
0: Interessant, weil ich würde jetzt nämlich sagen, also ich glaube, Haiti ist sehr, ich glaube, die kann einfach sehr viel. Die hat ja auch einfach sehr viel, die hat ja einen übelsten Output und hat da, macht da ja sowohl so voll poppige Sachen, als auch so Heartbreak, als auch so Gangster-Shit.
1: Mhm.
0: Und ich weiß nicht, ich meine, so rein inhaltlich würde ich ja jetzt eher sagen, dass Haiti da gerade so dieser Song so Subgenre Gangster-Rap ist, einfach wegen der Themen. So.
1: Stimmt, aber ich meine so, also weil, ja, ich verbinde immer so diese Basstiefe irgendwie so, wenn man, wie sie sich vorstellt, okay, jemand sitzt jetzt auch so in einem krassen Auto irgendwie. Ich habe immer so dieses Bild so, glaube ich, so.
0: Ja.
1: Und rap da irgendwie so drüber.
0: Ja.
1: Dass ich das so stärker halt so von der Musik her dann so mit Gangster-Rap verbinde, anstatt jetzt das, was für mich sehr so, oder eher noch einen schrillen Ton hat so.
0: Mhm.
1: Aber klar, eine krasse Energy, also so.
0: Mhm.
1: Und ich würde es mir jetzt live extrem geil vorstellen. So.
0: Ja,
1: ich weiß nicht,
0: ja.
1: Ob du es mal live gesehen hast. Aber.
0: Nee, leider nicht. Aber interessant, dass du das sagst, dass du so die tieferen Sounds und so, wie zum Beispiel bei Shirin David und Bad Moms, Bad Moms J, eher so mit Gangster-Rap in Verbindung bringst, weil da geht es inhaltlich ja gar nicht darum.
1: Ja,
0: so.
1: Das stimmt.
0: Und bei Haiti ist ja schon eher so dieser Gangster-Lifestyle, so Street mehr irgendwie drin.
1: Ja.
0: Und auch im Video oder so sieht man das ja. Also das ist halt viel, also es findet tatsächlich auf der Straße statt sozusagen. Es ist viel roher.
1: Mhm.
0: Nicht so szenisch, sondern Haiti läuft eigentlich nur irgendwie vor irgendwelchen Läden herum und post und trinkt irgendwie Sekt.
1: True, ja.
0: Mit ihrer Sonnenbrille. So. Ich finde, was ich irgendwie bei ihr voll gern mag und auch bei diesem Song, dass man so, man weiß auch nicht so genau, wie ernst oder wie unernst das ist. Weil irgendwie man hört so den Text und so von wegen, okay, ja gut, das Leben ist hart und ich deale Drogen und ich bin auf der Straße und verprasse das Geld und Goldketten A und so.
1: Yeah.
0: Dann guckt man das Video dazu und hat das Gefühl, es ist irgendwie schon wie auch so ein satirischer Kommentar, weil sie selbst dann halt, okay, post halt vor diesen Läden herum, aber sie und hat dann irgendwie ihre Rotkäppchen-Sektflasche dabei oder so und macht jetzt gar nicht so den Anschein in dem Video, dass sie dieses Geld, von dem sie da spricht, so hat oder so verprasst, weil so.
1: Ja, klar.
0: Und sie damit, glaube ich, auch immer so ein bisschen spielt, so wie ernst ist das jetzt oder nicht?
1: Ja, das sehe ich auch so, das stimmt. Und auch so, also keine Ahnung, ich weiß nicht, ob ich es gerade falsch in Erinnerung habe, aber eben, dass sie eigentlich wie so alleine unterwegs ist und ich das schon irgendwie gerade so ein Merkmal finde im Vergleich zu jetzt Shirin David und Bad Moms J, die beide irgendwie so so diese Group irgendwie auch so als Unterstützung irgendwie so im Hintergrund haben.
0: Ja.
1: Und was ich dann wiederum, glaube ich, sehr stark finde, so wenn Haiti das wie so irgendwie alleine durchzieht, so.
0: Ja, ich habe auch das Gefühl, dass sie eh relativ viel so allein durchzieht. Also das sieht man halt in den Videos so, dass sie oft alleine unterwegs ist und jetzt eben nicht in so einer Gang, wie du gerade schon gesagt hast. Und ich glaube, das ist aber auch in ihrer Musik, dass sie halt ihre Musik auch viel alleine macht. Sie hat auch so einen Song, der heißt No Team. Und das finde ich auch krass, weil Haiti hat natürlich, also wie schon gesagt, irgendwie einen heftigen Output und hat halt irgendwie, also die droppt Album nach Album, EP nach EP und ihr neuestes Album ist Speed Date von 2021 und die Single, die wir uns davon rausgesucht haben, ist Niemandsland.

0: Okay, das war Niemandsland von Haiti.
1: Ja, irgendwie auch voll der sad Song.
0: So. Ja.
1: Auch so von der Musik, auch wenn es wie so immer noch so diesen schrillen Vibe irgendwie so hat, so der irgendwie eine gewisse Power hat. Ja, ist auch traurig.
0: Ja. Ja, die Melodie ist halt auch so ein bisschen poppig, ne? Aber dann so dieser Text drüber ist auch so halt schon auch sad. Ja. Ja, und ich finde jetzt auch nochmal so im Vergleich, ne, also gut, zwischen Szeneviertel und dem Song ist auch einiges an Zeit vergangen und irgendwie auch viel, was veröffentlicht worden ist und so. Aber, worauf wollte ich jetzt hinaus? Ah ja, das ist halt auch so eine Bandbreite hat. So einerseits kann sie halt so dieses, ich mach Cash und so weiter und andererseits ist halt auch dieses, wo man das Gefühl hat, ja, sie lässt uns voll in ihre Sorgen einblicken oder so. Und irgendwie, ich finde, man hört da aber auch so wie so Selbstzweifel raus oder so. Und das mag ich irgendwie auch an ihr.
1: Es ist halt nicht mehr so dieses aufgesetzte, ich bin so krass, ich bin so cool, inhaltlich, sondern halt mehr so, ja, eigentlich geht's mir scheiße.
0: Ja.
1: Also, und ich bin alleine. Und ich glaube, das macht es doch irgendwie ein bisschen realer. Also und nicht, also ich lese das jetzt dann nicht mehr ironisch.
0: Ja.
1: Wo ich so den, also so den Szeneviertel-Song irgendwie doch noch mehr so, eben auch so, wie du gesagt hattest, irgendwie so einen ironischen Blick irgendwie sehen könnte.
0: Ich glaube, dass man manche Songs von ihr so ironisch liest, aber ich glaube ehrlich gesagt, dass sie nichts davon ironisch meint. Ich glaube ehrlich gesagt, dass sie alles schon auch so wie meint oder so. Also, dass es jetzt nicht so ist wie, oh, ich mache mal einen ironischen Track. Ich glaube schon, dass sie das alles irgendwie fühlt. Also, jetzt auch hier in so einem Interview, was ich mir angeguckt habe, meinte sie halt auch voll, dass sie, dass das halt immer so das Gefühlsleben ihrer letzten 6 Monate oder so zeigt. Und deshalb hat sie, glaube ich, auch so einen heftigen Output, weil es immer so ist wie, okay, hier, das habe ich die letzten 6 Monate gefühlt, hier, tralala. Mhm. Das Album Speed Date von Haiti ist ja auch nicht nur so. Es ist ja nicht nur dieser Niemandsland-Vibe. Da sind ja auch Songs drauf, die irgendwie ein bisschen mehr nach vorne gehen oder so.
1: Naja, es braucht ja eigentlich auch immer so ein bisschen beides, oder? So diese empowernde Stimme, so von wegen hey, let's go und ich bin so cool und ich bin so gut, so. Und aber damit das ja nicht nur, nur das ist, also braucht es für mich, glaube ich, schon auch wie so beide Seiten, so gerade eben wie jetzt Haiti auf ihrem Album oder sowas hat dann, also weil ich wie so sonst das, glaube ich, trotzdem nicht ganz ernst nehmen könnte, so, auch wenn ich es abfeiern würde, so. Dass es dann für mich weniger so ein Bild von der Person ist, also von der realen Person ist, sondern dann wäre es dann halt nur so eine Showperson.
2: Gleichzeitig ist Haiti auch eine sehr umstrittene Person, gerade jetzt, weil es ja auch viel Wirbel um Haiti gab in letzter Zeit. Vielleicht kurz für alle, die dies nicht mitgekriegt haben. Haiti war eben auch in einem Podcast-Talk ungefähr 2020 mit Tim Melzer im Gespräch und hat dann homofeindliche Aussagen gemacht, so, also das Wort schwul mit als Scheiße sozusagen verwendet auch. Nura hat es dann wieder ausgepackt und thematisiert, so jetzt letztens. Und deswegen gab es einen großen Wirbel darum, ob man Haiti überhaupt jetzt noch spielen darf, ob man Haiti boykottieren soll oder sie aus der Spotify-Playliste löscht. Und ja, wir haben uns jetzt dazu entschieden, Haiti trotzdem noch in unseren Podcast mit aufzunehmen und ihre Songs zu thematisieren. Genau, und zwar aufgrund von, dass wir einfach das Gefühl haben, dass es super schade ist, wenn wir jetzt gerade so innerhalb von den von Flinter-Menschen wie so auch einen eigenen Krieg irgendwie so anfangen und anfangen, Flinter-Personen zu boykottieren innerhalb. Und zweitens auch so von wegen, ja, dass Haiti sich jetzt auch entschuldigt hat und wir sehr fest daran glauben, dass sie sich auch verbessern kann, so, oder ich will ihr auf jeden Fall die Chance geben, sich zu verbessern. Und wenn sie das dann aber wieso nicht tut, dann finde ich so, hey, ja, let's cancel her. Also wieso, wenn sie wieso sozusagen den Fehler nicht nice korrigieren kann oder wieso die Kritik aufnehmen kann. Und zusätzlich ist es so, dass ja mega viele Boys, die jetzt etwas Homofeindliches sagen, man trotzdem nicht cancelt, weil man halt einfach nicht so große Erwartungen an sie hat und das deswegen irgendwie toleriert oder akzeptiert. Und voll, dass man sich da auch überlegen kann, so okay, von wem habe ich jetzt so krasse Erwartungen, dass ich dann gleich so mega krass enttäuscht bin. Und natürlich hat man von Haiti größere Erwartungen oder höhere. Und
0: ja, voll. Das als kleiner Kommentar zu der Diskussion. Wir sind jetzt leider schon am Ende unserer ersten Podcast-Folge, oder?
1: Wow, ja, Bella, wir haben jetzt viel geredet über Shirin David, über Bad Moms J, über Haiti und alles. Und ich glaube, es ist jetzt auch Zeit, aufzuhören. Mhm. Aber ich freue mich schon auf die nächste Folge mit dir.
0: Ja, happy Debüt, Rosa.
1: Happy Nummer eins. Irgendwann in so 10 Jahren können dann auch Leute so diese erste Folge wieder ausgraben und sich dann lustig darüber machen.
0: Aber falls ihr schon vorher Kritik, Feedback für uns habt, dann schreibt uns doch gerne auf Instagram unter adlibs_podcast. Genau, und dort erfahrt ihr auch, wann die nächste Folge wo, bei welchem Radiosender rauskommt. Ja.
1: Ja, und vielleicht schon als kleinen Ausblick auf unsere nächste Folge. Und zwar werden wir in der nächsten Folge über ja, mehr in den Untergrund abtauchen, wie du das so schön gesagt hast, Bella.
0: Mehr in den Untergrund. Ja, weil wir dachten uns, hier in der ersten Folge haben wir halt eben ja auch die 3 Rapperinnen uns angeguckt, die eben in den Charts sind, die irgendwie im Mainstream angekommen sind. Aber wir wollten eben auch mal gucken, was geht denn im Untergrund gerade so ab? Also einfach RapperInnen, die nicht Fame sind, noch nicht Fame sind, vielleicht auch es gar nicht erst werden wollen, nicht bei Major Labels gesigned sind, sondern ja, halt eher im Underground unterwegs sind.
1: Wir freuen uns, falls ihr auch das nächste Mal uns mithört.
0: Es war mir eine Freude, Rosa.
1: Mir auch.
0: Bis zum nächsten Mal.
1: Ciao.
3: Ciao. 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

0: Ihr hört Space is the Place, live aus dem Sphere Radio Studio in Angerkrottendorf. Heute haben wir Rieke zu Gast mit einer Sendung über Synthesizer in der DDR. Hallo Rieke.
1: Hi, danke für die Einladung. Ja, ich freue mich riesig, dass ich heute hier sein kann. Und ich dachte mir, wenn ihr mich schon fragt, ob ich hier was machen kann, dann suche ich mir ein Thema, wo ich irgendwie einen persönlichen Bezug zu habe. Und auch ein Thema, womit ich mich schon länger mal beschäftigen wollte und dachte, perfekte Gelegenheit, genau. Ich habe mir Gedanken gemacht, mal geschaut, was gab es eigentlich für Musik in der DDR, vor allem so in den 70er, 80er Jahren. Also ist schon so die Fokuszeit davon. Und genau, für mich war es ein persönliches Thema, weil es eben meine Familie da eine Vergangenheit hat und ich mich gefragt habe, wie war das eigentlich zu der Zeit zu leben und wie hat sich das angefühlt, und ich wollte sozusagen durch die Musik auf so eine Suche gehen von so einem Gefühl, und ich möchte auf keinen Fall, dass es so eine nostalgische Retro-Sendung ist, aber irgendwie hat es mich dann doch genau inspiriert, mal auf die Suche zu gehen, und habe da so ein paar Geschichten, ein paar Hintergrundinfos dabei und natürlich auch Musik, und genau, darum soll es jetzt gehen. Und wir haben gerade eine Karat-Platte gehört. Da habe ich jetzt noch einen zweiten Song dabei. Ja, lass uns starten.

Suche nach diesem Gefühl oder nach Musik vor allem ist vor ein paar Monaten gestartet, wo Nico mich gefragt hat, hast du nicht Lust, mal vorbeizukommen? Da habe ich so nach Platten geschaut, ich habe auf YouTube nach Live-Aufnahmen, nach Dokus geguckt. Ich war in der Bibliothek und habe mir ein paar Bücher ausgeliehen, wo so Leute Geschichten beschrieben haben. Und ich habe vor allem erstmal nach elektronischer Musik gesucht, also weil das ist ja irgendwas, wo ich auch gut anknüpfen kann, eine Musik, die ich spannend und interessant finde. Und da bin ich auch auf eine Musiker, also auf zwei Musiker gestoßen, die heißen Servi. Und da hören wir jetzt mal rein.

Das Stück, was wir gerade gehört haben, ist von 1986 und wie ich vorhin schon gemeint habe, von der Band Servi. Die Band besteht aus zwei sorbischen Musikern, die sich 1975 in Bautzen gegründet hat. Also es waren zwei Abiturienten, die angefangen haben, Musik zu machen mit dem, was sie eben so zu Hause hatten oder Geld gespart, um sich Instrumente zu kaufen. Und begonnen hat das Projekt unter dem Namen Servi Pakis, das heißt Diener des Friedens. Die haben nämlich in Kirchen gespielt und waren so eine Art Kirchenband. Da brauchte man nämlich auch keine Spielerlaubnis. Ich komme da nachher nochmal drauf, was genau das ist. Jan Bilk und Tomasz Nawka haben sozusagen in Bautzen angefangen, da Musik zu machen und sind dann nach Berlin gegangen, um Musik zu studieren. Dort hatten sie natürlich mehr Möglichkeiten und haben angefangen, ihre Musik auf Kassetten zu verkaufen und zu produzieren. Natürlich alles unter der Aufsicht der Stasi. Und die große Plattenfirma Amiga ist dann auch später auf die beiden aufmerksam geworden und dann haben sie eben nicht mehr unter Servi Pakis, sondern unter Servi produziert und da auch eine Platte rausgebracht, von der wir jetzt gerade ein Lied gehört haben. Man könnte sagen, so wie ich es gelesen habe, sie zählen zu den Pionieren der elektronischen Musik in der DDR und besonders dann auch Jan Bilk, der hat dann sogar in den 80ern den Lehrauftrag in Berlin an der Hochschule für Musik ein ja, Lehrauftrag für Synthesizer und elektronische Musik bekommen, was ich irgendwie ziemlich cool fand. Und ich habe jetzt sozusagen noch ein zweites Lied dabei.

Ein Lächeln auf deinem Gesicht, so hieß das Instrumentalstück von den beiden. Ja, wie war das eigentlich? Habe ich mich gefragt, an Instrumente zu kommen. Das war nämlich gar nicht so einfach. Vor allem war es einfach, wenn man Geld und Beziehungen hatte. Zum Beispiel die bekanntesten Bands, sowas wie Pudis oder Karat, die haben ihre Instrumente, weil sie natürlich auch im Westen aufgetreten sind, dort einfach gekauft und hatten da einfach bessere Zugänge. Genau, besonders viel diskutiert und beliebt war zu der Zeit in den 70er, 80ern eben Synthesizer. Heißt ja auch GDR Synthesized, die Sendung. Genau, in der DDR gab es dann den Minimog. Der hat rund 6.000 Mark gekostet und so habe ich es jedenfalls gefunden, dass der halt fast ja 12.000 Euro gekostet hat. Also wenn man den in der DDR kaufen wollte, das ist dann unter der Hand weggegangen oder es gab dann mal seltene Exemplare, die dann zum Beispiel auch eben für Filmmusik benutzt wurden. Also es gab ja auch Studios, die Geld hatten und die das ja auch beruflich gemacht haben, zum Beispiel wenn Filmmusik produziert wurde, so abgedrehten Science-Fiction-Filmen, die es in der DDR gab. Genau, und wenn man dann an Equipment gekommen ist, dann konnte man damit live auftreten. Da war das dann immer eine Frage, wo? Also wo können wir das machen und dürfen wir das überhaupt? Man brauchte nämlich in der DDR so eine staatliche Spielerlaubnis, wenn man live auftreten wollte. Wie ich vorhin schon gesagt habe, entweder man konnte das in der Kirche machen, da musste man das nicht haben. Oder Straßenmusik waren illegal, also da musste man auch eine Erlaubnis haben. Und generell unangemeldete Veranstaltungen waren auch illegal. Die Spielerlaubnis wurde auch Pappe genannt und dort wurde man eingestuft. Da gab es so einen Eignungstest, ich lese euch da nachher noch was vor. Und das war dann auch je nach Einstufung damit verbunden, was man sozusagen an Lohn bekommen hat. Also der war da festgelegt. Das sozusagen dazu, wie man an Instrumente gekommen ist. Wir hören jetzt 37 Grad.

dieses Lied, was wir gerade gehört haben, habe ich gefunden, als ich auf eine LP oder einen Sampler gestoßen bin. Der heißt Magnetband, experimentelle elektronische Untergrund DDR-Musik von 1984 bis 1989. Der ist 2017 erschienen, das heißt 30 Jahre später ist ein Sampler rausgekommen, wo sich 14 Stücke drauf befinden. Man hat das Ganze gemacht, weil es eben nicht so einfach ist, da so einen Überblick zu haben, gerade bei so experimenteller Untergrundmusik. Die wurden vor allem über Kassetten vertrieben, weil man einfach nicht so die Möglichkeiten hatte. Wollte man nämlich Musik aufnehmen oder generell einfach Tonträger produzieren, gab es zwei Möglichkeiten, Schallplatten oder Kassetten. Und es gab eben diese staatliche Plattenfirma Amiga, dort konnte man offiziell Musik veröffentlichen. Also ja, wenn man das nicht wollte oder da keinen Zugang zu hatte, hatte man keine andere Wahl, außer eben selbst Kassetten zu bespielen. Deshalb wurde so elektronische Nischenmusik ausschließlich durch Kassetten verbreitet, was zum Teil auch illegal war, weil das eben nicht jede Kassette staatlich geprüft war. Und dieser Sampler sollte eben dazu dienen, 2017, um einfach nochmal diese Stücke zu ehren. Da gab es so Lieder wie Das seltsame UFO oder Musik zum Weltuntergang. Und ich fand auch die Künstlernamen sehr witzig, Kriminelle Tanzkapelle oder Ihr Arschlöcher. Also man kann sich dieses Magnetband auf jeden Fall mal anhören. Genau, jetzt hören wir ein Lied, das heißt Ich komme aus der DDR.

Die Songs der DDR-Künstler, die klingt ja teilweise sehr abgedreht und auch so ein bisschen skizzenhaft, gerade auf diesem Magnetband-Sampler. Es ja, scheint, dass viel rumexperimentiert wurde, weil eben nicht so viele Instrumente zur Verfügung standen. Da musste damit gearbeitet werden, was es eben so gab. Also Keyboards, Mandoline, Bass, Klanghölzer, Flöten. Da wurde echt alles benutzt. Oder auch, wir haben es vorhin schon gehört, so Schreibmaschinen klackern. Also da wurde viel rumexperimentiert. Und auch mit Sprache. Ja, die wurde auch teilweise fragmenthaft eingesetzt mit Hang zum Absurden. Zum Beispiel dieser Song, der jetzt auch auf dem Sampler ist, der heißt Nein.

Genau, das war Nein, auch auf dem Magnetband von Chuchu Flame. Ja, es ist ein bisschen wie so eine Skizze mit diesem Nein und diesem No und dieser Hintergrundstimme, die da noch kommt. Man merkt, dass auch wenn man sich so die Texte anhört, dass es gar nicht so sehr um Widerstand oder Proteste geht, also inhaltlich in der Musik, sondern es geht eher so um Verweigerung und Absurdität, also dass es so irgendwie einfach sinnlos, ja, absurde Sachen sind, die da so zusammengefügt werden. Und genau, es war so geprägt auch durch so eine Langeweile, gar nicht unbedingt mit einem, ja, so wirtschaftlichen Hintergedanken, dass man damit jetzt viel Geld verdient. Es gibt aber eine Band, die damit viel Geld verdient hat, glaube ich jedenfalls. Das sind die Pudis. Das sind eine der bekanntesten DDR-Band und die haben eine LP gemacht, die heißt Computerkarriere. Und die fand ich von den Texten her auch ganz spannend. Und da hören wir jetzt mal rein in das Lied Computermann.

0: Computerman von den Pudis. Wir haben auch gerade off-record nochmal drüber gesprochen, dass es natürlich auch einen Grund hat, warum so dadaistische Texte oder eben kuriose Stücke, Absurditäten in den Texten waren. Natürlich, weil eben die Texte auch kontrolliert wurden und man da nicht sagen konnte, was man eben gedacht hat und einfach viele Botschaften schon in den Liedern drinstecken, aber man das eben versucht hat, über andere Wege dann zu lösen. Ein Künstler ist mir besonders aufgefallen, das ist nämlich der einzige, der auf diesem Magnetband-Sampler zweimal drauf war. Da habe ich nämlich gelesen, A.F. Möbius, und da habe ich genauer hingeschaut. Sein richtiger Name ist Frank Brettschneider, er ist in Karl-Marx-Stadt, also heute Chemnitz, aufgewachsen. Nachdem er bildende Kunst studiert hat und so von Science-Fiction-Hörspielen und Filmen inspiriert wurde, hat er 1984 damit begonnen, mit Tonbandgeräten, Synthesizern und modifizierten Gitarren herumzuexperimentieren. Ein Beispiel ist da Blau und ein Titel habe ich gefunden auf dem gleichen Album, das heißt Das Ei. Das wollte ich euch nicht vorenthalten und wir hören mal zusammen rein, wie sich Das Ei von Möbius anhört.
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0: 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Ja, das Ei von Möbius. Spannend. Fand ich interessant, weil das irgendwie so ganz am Anfang der Suche kam. Und ich habe mir gedacht, krass, ja, das kommt dann raus, wenn man die Möglichkeiten hat und Zeit zum Experimentieren. Der hat dann auch relativ schnell mit drei weiteren Personen eine Band gegründet, AG Geige, auch eben in Karl-Marx-Stadt. AG steht ja auch für Arbeitsgemeinschaft. Also ja, das steht auch so ein bisschen in dem Zusammenhang. Es ist so eine ironische Überspitzung. In der DDR war nämlich damals so eine, ja, kulturell-künstlerische Massenbetätigung, also man musste sich engagieren und genau, die haben das eben in der Arbeitsgemeinschaft Geige gemacht. Die Band sah sich eher so als generell großes experimentelles Gesamtkunstprojekt, also es waren Konzerte, wenn man sich die mal auf YouTube anguckt, mit sehr weirden Kostümen, also die hatten Masken und Halskrausen und vor allem im Hintergrund war das auch noch gemischt, die Konzerte mit so einer Multimedia, also Videos im Hintergrund und es war eine komplette Bühnenperformance. Es gab ein Album, das ist 87 dann erschienen, Yachtclub und Buchteln. Das war ihr erstes Album auf Kassette und weil die keine anderen Möglichkeiten haben, hat dann sogar Frank Brettschneider ein Label gegründet, Klangfarbe, also auch nach seinem Anfangsbuchstaben benannt, um die Musik eben öffentlich zu machen. Und genau, 50 Kassetten gibt es dann von Yacht und Buchteln und wir hören jetzt Fischleim von AG Geige.

0: Schleim.
1: Das Album Yacht und Buchteln, wo wir den Song gerade gehört haben, das ist dann relativ schnell bekannt geworden, weil es in der DDR einen Jugendradiosender gegeben hat, DT64, Deutschlandtreff 64. Kleiner Sidefact, der ist auch später dann zum Sender MDR Sputnik geworden. Das hat sich dann schon noch weiterentwickelt. Die Band ist eben so bekannt geworden und durch die ganze DDR getourt und haben nach der Wende sogar einen Plattenvertrag bei Amiga erhalten. Frank Brettschneider hat dann sogar noch ein zweites Label gegründet, Rastermusik. Und unter dem Label veröffentlicht er bis heute Musik. Auch ja, Frank Brettschneider scheint bis heute einer der bekanntesten elektronischen Künstler weltweit zu sein. Und stand jetzt sogar mit Ü60 noch 2018 im Boiler Room und hat dort ein Live-Set gespielt und sein Album vorgestellt. Genau, ich erzähle euch gleich noch was zum Radiosender TT64. Der war wesentliches Bestandteil der Jugendkultur und ja, durch den konnten auch dann halt so kleine Künstler wie Frank Brettschneider bekannt werden. Aber erstmal geht's weiter mit Musik.

Das war Sternkombo Meißen mit dem Lied Ein Tag in der Stadt. Und ich habe ja gerade gesagt, ich sage jetzt noch mal ein bisschen, erzähl noch mal was zu DT64, also dem Jugendradiosender aus der DDR. Der war am Anfang Teilprogramm, also das, die hatten im Prinzip, gab es im DDR-Rundfunk eine Kinder- und Jugendsendung und die hat sich dann im Laufe der Jahre weiterentwickelt. Daraus ist dann eben 64 ein eigener Sender geworden. Es wurden aus vielen verschiedenen Städten und Dörfern gesendet. Also ich glaube, Hauptstandort war in Berlin. Und mein Papa hat sogar erzählt, dass der hat am Brocken gewohnt in Schierke. Das ist so ein ganz kleines Dorf. Und da gab es sozusagen, weil auf dem Brocken gab es eine Funksendeanlage. Man durfte zur DDR-Zeit nicht auf dem Brocken. Aber da waren Funksendemasken und von dort aus hat man dann sozusagen in Schierke auch gesendet. Da gab es einen DT64-Sender. In dem Sender ist sehr vielfältige Musik gelaufen und eher vor allem für so junge Leute. So, da hat man nicht so viel Schlager gehört, sondern eher dann die Rocksongs oder auch zum Beispiel so nischige Musik wie von Frank Brettschneider gespielt. Wichtig war eben, dass da 60% Ostmusik und 40% Westmusik lief. Das war eine Regelung, die die DDR eingeführt hat. Und ich habe noch ein Buch mitgebracht, aus dem ich was vorlesen wollte. Und zwar ist es ein Buch, das habe ich in der Bibliothek gefunden. Das heißt, wie die Westmusik ins Ostradio kam. Radiogeschichten von DT64 bis Beatkiste. Und ich dachte, es gibt keinen besseren Moment, als in einer Live-Radioshow über Radiogeschichten zu erzählen. Und der Autor hat eben geschrieben: Zu Pfingsten 1964 richtete der Rundfunk der DDR das Sonderstudio Deutschlandtreff 1964 ein, das 99 Stunden ununterbrochen sendete. Also kleine Randnotiz, wie gesagt, am Anfang war es eben so ein Teilprogramm und dann hat man gesagt, okay, für 99 Stunden könnt ihr die Sendezeit haben. Und genau, mit einem bis dahin nie gehörten internationalen Musikprogramm mit viel Westmusik sowie ja einem ungewöhnlichen hohen Anteil an Live-Berichten von Festivals. Das gab es zu der Zeit einfach noch nicht. Die Sendung war geprägt von jungen Stimmen, einer Fröhlichkeit und optimistischen Grundstimmung, die viele Hörer in großes Erstaunen versetzten. Die Funktionsträger im Rundfunk waren einerseits überrascht über die positive Resonanz, verbunden mit der Forderung, dieses Programm beizubehalten. Nach diversen internen Diskussionen über die künftigen Senderzugehörigkeiten ging das Jugendstudio DT64 ab Juni 64 schließlich als Programm des Berliner Rundfunks an den Start. Es dauerte nicht lange, da war auch ich als Hörer dabei und begann schon bald, allerdings eher instinktiv, zu analysieren, nach welchen Gesichtspunkten wohl das jeweilige musikalische Tagesprogramm zusammengestellt sein könnte. 1967, 68 war sehr

auffällig, dass wesentlich weniger Westmusik als in den Jahren zuvor gespielt wurde. Der Grund dafür war wieder einmal die politische Großwetterlage. Schon 1965 richtete sich Walter Ulbricht, der damalige SED-Chef und Staatsratsvorsitzender der DDR, in seiner Rede auf dem Plenum des SED-Tags gegen den Einfluss der westlichen Rockmusik aus. Jetzt kommt ein Zitat. Ist es denn wirklich so, dass wir jeden Track, der vom Westen kommt, nur kopieren müssen? Ich denke, Genossen, mit der Monotonie des Je, Je, Je und wie das alles heißt, ja, sollte man doch Schluss machen. Und damit hat er eben von den Beatles den Song She Loves You, Yeah, Yeah, Yeah gemeint. So lässt sich dann eben auch zu dieser Zeit der Musikmix erklären, der bestand vor allem halt aus den, ja, wenig beatorientierten Titeln. Genau, ich fand das eigentlich mal ganz cool, so eine Person zu hören, die das damals mitbekommen hat. Das war Wolfgang Martin aus dem Buch Wie die Westmusik ins Ostradio kam. Und ich mache jetzt mal ganz radiotypisch eine Ansage und ja, wir sind jetzt hier beim Sphere Radio und wir hören jetzt Elektra mit dem Lied Nie zuvor aus dem Jahr 1985.

Und damit man sozusagen so ein bisschen die Regelung umgeht von 60% Ostmusik und 40% Westmusik, ist dann sowas entstanden, wie zum Beispiel, dass die Pudis Cover-Songs gemacht haben von verschiedenen bekannten Songs, vor allem halt aus England, wo eben ganz viel, vor allem in den Westen, dann so rübergeschwappt ist an Musik, wie zum Beispiel die Rolling Stones oder die Beatles. Und genau, da hören wir jetzt mal rein in den einen Song.

wenn man in der DDR DJ werden wollte, das habe ich mich nämlich auch noch gefragt, was man dann dafür machen musste oder wie einfach das oder schwierig das war. Man hatte aber nicht DJ gesagt, sondern Schallplattenunterhalter. Und dann brauchte man, genauso wie auch wenn man Live-Musikkonzerte gespielt hat, sozusagen eine Spielbescheinigung, eine Auftrittsbescheinigung, eine sogenannte Pappe. Und ich habe auch tatsächlich ein Buch gefunden von einem, der heißt Lutz Hiller, kommt auch aus Leipzig oder hat jedenfalls hier viel gearbeitet. Und der hat sozusagen das Leben eines Schallplattenunterhalters kreuz und quer durch die DDR mal beschrieben und hat auch beschrieben, was man denn machen musste, um so DJ zu werden. Und da lese ich jetzt mal vor aus seinem Buch. Die Tippeltappeltour hieß erstmal Eignungsgespräch. Drei Bereiche wurden abgefragt. Kulturpolitik, Musiktheorie von Ost- und nichtsozialistischen Wirtschaftssystem sowie ein musikpraktischer Teil. Dramaturgie, Programmgestaltung und Sprecherziehung. Bei jährlich 100 Bewerbern fielen sehr viel durch und das Vorauswahlraster, ja, da durften nur 15 an den begehrten Lehrgängen teilnehmen. Das heißt, man musste einen Lehrgang machen, um DJ zu werden. An meinem Lehrgang nahmen auch Musiker und Bandtechniker teil, damit sie in die Musikpausen Disco-Musik abspielen durften und diese natürlich als Disco abrechnen. Es gab dafür zusätzlich Kohle. Samstag und Sonntag trafen wir uns im Kabinett für Kulturarbeit zur Schulung. An 8 Wochenenden wurden wir als Schallplattenunterhalter fürs Musikerleben darauf fit gemacht. Genau, und dann wurde man eben noch eingestuft, da gab es dann verschiedene Stufen und hat dann unterschiedlich dafür Geld bekommen. Ich habe auch einen passenden Song dazu gefunden zum DJ und zwar auch was sehr Witziges. Und zwar habe ich gefunden Inka Bause mit A-DJ. Und Inka Bause kennt man vielleicht heutzutage auch noch aus dem Fernsehen. Und mir war gar nicht bewusst, dass die mit 17, 18 in der DDR Sängerin war und auch eben im Fernsehen aufgetreten ist. Und deswegen hören wir jetzt mal den Song von ihr. Heute

Das war Git Hennig mit Jetzt erst recht. Ich habe mich nämlich auch gefragt, ob es auch Frauen gab, die nicht nur gesungen haben oder produziert haben. Aber genau, habe ich jetzt gar nicht so viele gefunden, außer wir haben jetzt gerade Inka Bause schon gehört und jetzt auch noch Gitta Hennig. Also es gab schon einige Frauen, die auch Musik gemacht haben, natürlich eher auch als Sängerinnen. Und ich bin noch über eine weitere Geschichte gestolpert, die sozusagen ganz gut nachvollziehbar macht, wie es so in der Disco vor sich herging oder wie das Leben als DJ war. Und da ist auch wieder aus dem Buch von Lutz Hiller, der Schallplattenunterhalter, der hat verschiedene Kapitel geschrieben. Der hat nämlich ganz gut aufgezeichnet, wo er überall aufgetreten ist. Und da gibt es ein Kapitel, das heißt Blues in Beucha. Gab es ein Dorf im Saal, musste er für Disco herhalten. Auftritte von Kapellen gingen zurück. DJs waren günstiger und es musste weniger Aufwand für Anlagen und so betrieben werden. Eine Band spielte ihr Repertoire und Schluss. Eine Disco besaß einen viel größeren Auswahl an Musik. Auf den meisten Sälen mit Schallplattenunterhaltern lief eine bunte Mischung an Musik. Rock, Blues, Pop, Schlager. Anders in Beucha. In Beucha lief ganz andere Musik. Nicht nur in Sachen Musik, auch die Zusammensetzung des Publikums fiel aus dem gängigen Rahmen. Bei den Veranstaltungen in Beucha gab es jede Menge männliche und weniger weibliche Gäste. Die Info für mich, Mittwoch, Disco im Kulturhaus Beucha. Ich wusste nicht, was für eine Quälerei sein würde, die Musikanlage und die riesigen Kisten mit Licht und sonstigem Krempel hoch und nach der Veranstaltung wieder runterzuschleppen. Ich weiß nicht, wer uns in Beucha vermittelt hat. Auf jeden Fall waren wir nicht vorgewarnt, was da so abgeht oder auch nicht. Diese unverhältnismäßige Mischung des Publikums und die ausgefallenen Musikwünsche kannten wir bis dato noch nicht. Parker und Tramplerlatschen, die bevorzugte Kleidung, die es auch auf anderen Dorfsälen gab. Okay. Also ich fand es eigentlich ganz, also so einen guten Überblick, um mal zu sehen, es gab halt überall so Säle, da wurde dann Disco gemacht und wenn man DJ war, musste man halt die komplette Anlage, das Licht, wie so ein Alleinunterhalter würde man vielleicht heute sagen, eben mitbringen und die Leute bespaßen und das halt auch vor allem unter der Woche. Begehrte Jobs gab es natürlich dann am Wochenende, die waren auch besser bezahlt, aber da gab es halt einfach nicht so viele. Genau, ich fand das Buch eigentlich sehr spannend, um dann mal so reinzulesen, wo die eigentlich überall unterwegs waren. Jetzt geht's weiter mit Musik und da hören wir den Hobby-Astronaut.

Ja, danke, dass ihr eingeschalten habt. Wir sind jetzt schon am Ende und ich hoffe, euch hat die Musik gefallen, euch haben die Eindrücke gefallen, die Geschichten oder so ein bisschen die Hintergrundinfos. Und genau, ja, danke auf jeden Fall für die Einladung. Mir hat es super Spaß gemacht, mich mit dem Thema zu beschäftigen und auch so einfach, ja, neue Musik kennenzulernen oder auch alte Musik wieder mal zu hören. Unser letzter Track ist Der Schwanenkönig von Karat.

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Bis dahin, gute Nacht.

Hallo, hallo, bei Sphere Radio. Schön, dass ihr dabei seid. Die nächste Stunde seid ihr mit mir, Max. Heute mit ein paar Tracks, die ich sonst noch nicht so gespielt habe. Ein bisschen wildere Sachen sind auch dabei. Wir starten aber erstmal ganz entspannt rein mit Void Part 2 von Boop. Viel Spaß.

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Eine Stunde mit Multimax. Schön, dass ihr dabei seid. Gerade läuft E2, E4 von Manuel Götsching. Das ist, falls jemand auch hat, die erste Seite der Platte. Also die längere. Geht so eine halbe Stunde. Ich denke, wir machen aber nicht so lang.

Gerade läuft Sports is Good for You von Max Graef, von der neuesten Max Graef-Platte. Davor lief Shifting Gears von Detroit Escalator Company. Und gleich kommt Glint von SW.

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Wir haben in den nächsten Gang geschalten. Bass von Two Smooth Cries erschien auf ABBA. Danach kommt The Move von Ian Pooley, einer der techigeren Tracks.

Die harten Zeiten sind vorbei. Gerade lief Tunnel Vision von Kepler, erschien auf Rand Music, whatever. Leipziger Label, ihr wisst Bescheid. Jetzt kommt noch was Entspanntes zum Schluss. Wir gehen raus, wie wir reingegangen sind. Und dann sehen wir uns Anfang, Ende. Irgendwann sehen wir uns, irgendwann hören wir uns wieder. Genau, weiß ich gerade nicht wann. Naja. Schön war's. Bis dann. Tschüssi.